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das war also die Stimme von Fritz Wunderlich. Oh, und er hat aus dem Vogelhändler von Karl Zeller gesungen. Grüß euch Gott alle miteinander. Und das sage ich Ihnen auch. Grüß euch Gott alle miteinander. Schön, dass sich alle wieder eingeschaltet haben. Das sollte eigentlich eine Eingangsmelodie sein, oder? Aber jetzt zum Fußball. Ja, da sind wir natürlich nicht so ganz drin. Aber hier erst einmal, das wollte ich noch sagen, Hermann Prey hier zum Fußball. Oh.

0: das ist natürlich für Fußball in Deutschland im Moment die Stimmung. Es ist ja nicht nur in Deutschland so, es sind ja also auch so einige andere Länder, die nicht mehr mitspielen können. Oder Italien ist raus. Italien war gar nicht qualifiziert, muss ich sagen. Holland ist raus. Belgien, müssen wir sehen, wer da noch, ob Belgien noch drin bleibt. Die Schweiz ist noch drin. Aber das sind so die Franzosen noch. Spanier? Die Spanier müssen also wen müssen die da spielen? Portugal. Portugal ist auch noch so drin im Viertelfinale. Wer weiß, einer von den beiden kommt nicht weiter, muss raus im Viertelfinale. So, Belgien muss gegen die USA spielen. Norwegen hat gewonnen gegen Brasilien. Und Schweden ist raus. Und die Engländer haben es also geschafft. Sie haben gewonnen im heutigen Spiel gegen Mexiko. Das war also ein ziemlich heißes Spiel, habe ich mir sagen lassen. Soweit also zum Fußball, liebe Zuhörer. Die USA gegen Belgien, Portugal gegen Spanien, habe ich gesagt, Argentinien gegen Ägypten muss und die Schweiz muss, wenn sie weiterkommen will, muss sie gegen Kolumbien gewinnen. Soweit also die große Misere in Europa oder Fußballmisere. Sie sind also alle gar nicht so ganz happy. Sie müssen also einsehen, dass die kleinen Länder und die vor allen Dingen auch die Südamerikaner Fußball spielen können und nicht nur auf dem hohen Ross sitzen. Soweit also zum Fußball. So. Wimbledon, das ist also wieder ein ganz anderes Blatt. Aber erst einmal jetzt mit der Anneliese Rothenberg. Es ist einmal im Leben so aus dem weißen Rössel. Und hier ist sie, ich hoffe, dass ich das jetzt eingetuned habe. Na, hier läuft mir irgendwas schief daneben. Und das muss ich noch schnell wieder umtunen. So geht es natürlich nicht. Hier habe ich noch etwas, das muss ich also noch hier wieder ausstellen. Und das geht natürlich so nicht. Ich hoffe, dass ich das jetzt noch ein bisschen wieder reinkriegen kann von der guten Anneliese Rothenberger. Und hier ist sie hoffentlich, mein kleiner Spieler hier macht mir so ein klein bisschen hoffentlich nur einmal ein bisschen. Nee, er will nicht so, wie er eigentlich sollte. Nee, er geht nicht. So muss ich ihn also doch noch einmal ein bisschen umstellen hier. Ja, vielleicht kriege ich das jetzt hin. Er will auch nicht. Er sagt es mir also auch nicht. Er will also auch so nicht. Jetzt muss ich das also ganz und gar ein bisschen anders machen. Liebe Leute, es ist also hier wieder ein bisschen verhext mit dem ganzen Kram hier. Jetzt dürfte ich das eigentlich... er will so nicht, wie er soll. Ich kann das also noch einmal hier versuchen. Nein, er geht absolut nicht. Hier will er nicht. Klar, ich versuche es noch einmal. Ich muss da die CD umstellen. Ich habe die falsche CD, glaube ich, ins falsche. Sollte eigentlich nicht so sein. Ich kriege es also nicht voneinander. Nehmen wir also etwas anderes rein. Vorher nehmen wir einmal hier.
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0: Ja, und es geht immer noch nicht weiter, denn meine ganze CD-Sammlung hier scheint ein bisschen durcheinander geraten zu sein. Jetzt versuche ich das also irgendwie hinzukriegen. Ah, na, es will ganz einfach nicht hinhauen. Jetzt wollen wir da versuchen, jetzt doch noch etwas anderes zu kriegen. Nehmen wir den Karl Ritterbusch rein. Vielleicht klappt das. Aber hier, vielleicht klickt das jetzt hin.

Ja, dann hat es die Anneliese Rothenberger doch geschafft. Es ist einmal im Leben so, man kann nicht alles gewinnen. Und sie sagt es ganz einfach. Und jetzt einfach, ich kann es nicht fassen. Und ist einmal im Leben so, ist aus dem Weißen Rössel von Ralf Benatzky. Und als nächstes, ich kann es nicht fassen. Ja, wir können es alle nicht fassen, dass das also so ausgegangen ist mit unseren Fußballspielern. Aber immerhin, denen kommt die Liebe. Liebe, du Himmel auf Erden. Und das ist aus Lehas Paganini. Und das ist noch einmal die Anneliese Rothenberger.

Ja, dann kriegen wir das doch irgendwo wieder auf die Reihe, wenn dann das alles so ein bisschen wieder eingeordnet ist hier. So, das war also die Anneliese Rothenberger. Ich kann es nicht fassen und viele können es also auch nicht fassen, dass unsere Supernationalelf also nicht weitergekommen ist und so schnell einfach raus. Sie müssen also auch so ein bisschen klein beigeben. So, es gibt im Volksmunde wohl Märchen ohne Zahl. Und das ist im Reiche des Indra von Paul Linke. Und diese Karl Rillerbusch wird begleitet vom Rundfunkorchester des Südwestfunks unter der Leitung von Emmerich Smola. Und hier ist, hoffentlich klappt es dann jetzt, es gibt im Volksmunde wohl Märchen und manchmal werden ja Märchen, sollen sie auch wahr werden, manchmal.

0: Das sagen unsere Fußballer jetzt, Arthur Beller auch. Es war einmal die Weltmeisterschaft 26. Jetzt unser Sponsor, liebe Zuhörer.
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0: Liebe Zuhörer, als nächstes habe ich den René Kollo aufgelegt. Ah, nee, eigentlich wollte ich die Anneliese Rothenberger noch einmal hören. Und zwar diesmal, ich warte auf das große Wunder. Ja, da warten natürlich viele drauf, viele Fußballspieler auf das große Wunder. Und die Mexikaner wollten das ja heute Morgen auch wissen. Aber leider ging das nicht so, wie sie sich das vorgestellt haben. Na, also hier ist die Anneliese Rothenberger noch einmal. Ich warte auf das große Wunder. Und das kommt aus der Charas-Fürstin von Emmerich Karlmann. Nee, das werde er eigentlich nicht. Den habe ich ja gar nicht so eingestellt. Den muss ich erst einmal hier richtig wieder einstellen. Hier habe ich es.

Ja, das war also die Anneliese Rothenberger und ich weiß nicht, wer war das, der mit ihr gesungen hat im Duett. Keine Ahnung, das steht hier nicht dabei. Aber immerhin, es war, doch hier steht's, es war Rudolf Schock und sie wurden begleitet vom Hamburger Rundfunkorchester unter der Leitung von Wilhelm Stephan. Und als nächstes, ja, ein Traum, schön und mild. Ja, viele haben ja geträumt, dass das also weitergeht mit dem Fußballspiel. Aber es kann ja noch irgendwann, es gibt ja wieder eine Weltmeisterschaft, hoffentlich. Sie können ja träumen. Ja, ein Traum, schön und mild. Aus der schönen Helena von Jacques Offenbach. Ja.

Ja, das war so aus der schönen Helena, ja, ein Traum schön und mild, gesungen von Anneliese Rothenberger, begleitet von Rudolf Schock und dem Hamburger Rundfunkorchester. So, als nächstes Jahr bleiben wir so ein bisschen beim Traum. Für einige der Fußballspieler und der Vereine ist es ja mittlerweile auch ein Albtraum. Aber bleiben wir so ein bisschen bei der Träumerei und diesmal von Robert Schumann. Und es wird gespielt von dem Philadelphia Orchester unter der Leitung von Eugene oder Eugene Ormandy. Und hier. Hoffentlich klappt das. Ja.

Ich will sie ja noch nicht in den Schlaf versetzen. Das war also die Träumerei von Robert Schumann. Und wunderschön. Häufig wird es ja nur mit Klavier gespielt oder der Pianist spielt dieses. Es war ja eigentlich als ein Klavierstück geschrieben, aber mit dem Orchester war es doch wesentlich schöner. So, warte, warte nur ein Weilchen. Das ist geschrieben von Walter Kollo, gesungen von René Kollo mit der Tochter Natalie. Und wir warten also auch auf die Dinge, die noch kommen. Auf die guten Dinge natürlich. Für alle nur das Beste. Und warten Sie nicht zu lange, liebe Zuhörer. Billy Elliot, das Musical, wird also aufgeführt.

während der nächsten Woche, also es ist schon letztes Wochenende aufgeführt worden, es geht weiter am Donnerstag, dem 9. Juli um 7.30 Uhr in der Memorial Hall in Leongatha. So, und die Leongatha Lyric Theater Produktion ist das, die dieses Musical Billy Elliot aufführt. Und ich habe mir sagen lassen, es soll, es haben einige sich angehört, angesehen und sogar einer unserer Direktoren hier vom Radio spielt mit und singt mit in Billy Elliot. So, jetzt geht's weiter mit Warte, warte nur ein Weilchen.

0: Tja, warte, warte nur ein Weilchen. Na, vielleicht müssen Sie ein paar Jährchen warten, unsere Fußballspieler, dass Sie wieder mitreden oder mitspielen können. Und hier glücklich ist, wer vergisst. Aber immerhin hier einmal unsere gute Marlene.
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0: Ja, jetzt muss ich natürlich ganz schnell unseren Sponsor einschalten. Und übers Trinken, na, da reden wir jetzt nicht drüber.
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0: Ja, und wo wir doch schon mal gerade beim Trinken waren, trinke Liebchen, trinke schnell, dann müssen wir natürlich auch einen Toast haben, einen Toast auf in den Kampf. Und das singt jetzt der Hermann Prey aus Carmens, der aus Bizets Carmen.

0: Ja, das werden die Spanier natürlich jetzt auch sagen, auf in den Kampf. Sie haben ja, sie müssen gegen Portugal spielen. So, jetzt aber erst einmal die kirchlichen Nachrichten, aber vorweg natürlich unsere Lynn Harvey.
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0: Ja, und hier die Mitteilung von der lutherischen Kirchengemeinde hier in Gippsland mit der Good Shepherd Kirche in Harralgen mit den dazugehörigen Gemeinden in Dahnum, Bernsdale, Zeel und Yerrum. Am kommenden Sonntag, dem 12. Juli, ist um 10 Uhr Parish Day in Harralgen mit der Heiligen Kommunion und dem Zoom-Service. Am darauffolgenden Sonntag, dem 19. Juli, ist morgens um 9 Uhr in Dahnum die Heilige Kommunion, um 9.30 Uhr in Harralgen die Lesung und das Zoom-Service und um 1.30 Uhr nachmittags in Yerrum die Heilige Kommunion. Am letzten Sonntag im Juli, am 26. Juli, um 9 Uhr morgens in Dahnum die Lesung, um 9.30 Uhr in Harralgen die Heilige Kommunion und das Zoom-Service, um 1.15 Uhr nachmittags in Bernsdale die Heilige Kommunion und um 4.30 Uhr nachmittags in Zeel die Heilige Kommunion. Und dann wird es schon in den August gehen. Am Samstag, dem 1. August, ist um 1.30 Uhr nachmittags Parish Council Meeting in Harralgen. Und am Sonntag darauf, am 2. August, ist um 9 Uhr morgens in Dahnum die Heilige Kommunion, um 9.30 Uhr in Harralgen die Lesung und das Zoom-Service und um 1.30 Uhr nachmittags in Yerrum die Heilige Kommunion. Und was haben wir denn noch? Ein Spendenaufruf, den muss ich hier nochmal kurz verlesen. Mit Fokus, eine Spendenaktion mit Fokus auf den Asien-Support für Gemeinden und Individuelle in verschiedenen, in 11 verschiedenen Ländern. Es ist Eintritt und Teilnahme eine Goldmünze und Fancy Dress wird erwartet, genügend Geld für Auktion, für Suppe, viele Suppe, verschiedene leckere Suppen heißt es hier und Unterhaltung ist gesorgt und Kontakt, wenn Sie benötigen, ist Michael Groves und das findet am Sonntag, dem am Samstag, dem 15. August um 11.30 Uhr vormittags, es ist der Winterwarmer in Harralgen. Soweit also die Mitteilung von der lutherischen Kirchengemeinde. Jetzt habe ich die Zeiten von der katholischen Kirchengemeinde hier in Morvel und um Morvel herum. Von der Sacred Heart Kirche in Morvel, von der Lumen Christi Kirche in Churchill, der St. Francis de Sales in Bulara und der Our Lady of Good Counsel in Jena. Die Aktivitäten der Woche ist diese Woche nur Dienstag um 10 Uhr morgens die Legion of Mary im Parish Center. Die Messezeiten während der Woche, es sind keine Messen, es sind Schulferien, also keine Messezeiten während der Woche. Aber am Wochenende um 5 Uhr abends in der Sacred Heart Kirche ist die Messe, am Sonntagmorgen um 9 Uhr in der Lumen Christi Kirche in Churchill und um 10.30 Uhr in der Sacred Heart Kirche in Morvel. So, die Lumen Christi Rosenkranzgebete finden am Sonnabendmorgen statt um 10 Uhr. Komm, heißt es hier, bete gemeinsam für den Frieden. Die Lumen Christi Kirche Morning Tea ist am kommenden Sonntag, dem 12. Juli, nach der 9 Uhr Messe. Bitte bringen Sie eine Kleinigkeit zum Naschen und zum Nibbeln mit. Und es ist also immer, das ist dann ein, ich weiß nicht, wie oft das ist, aber hier jedenfalls steht es hier, dass es also am kommenden Sonntag nach der Messe ist. Lumen Christi Kirche Communion zu Hause für Personen, die nicht zur Messe kommen können. Es besteht die Möglichkeit, sie zu Hause zu empfangen. Sie müssen sich bitte bei Angela melden. Und ihre Telefonnummer steht also in dem jeweiligen Brief, aber hier ist sie noch zum Mitschreiben: 0427 646 563. Und auch ein Aufruf an alle Männer der katholischen Kirchengemeinden in Churchill und Morville, um den Männerclub wieder zu beleben. Männer, Herren, Boys allen Alters sind eingeladen, in Freundschaft, Glauben und zusammenzukommen und Ideen auszutauschen. Die erste Meeting wird am Freitag sein, dem 24. Juli um 6 Uhr abends im Tennisclubraum in Traralgen. Vorgesehen ist für Planung und ihr Kommen ist sehr wichtig, um auch ihre Ideen sind sehr wichtig. Und hier heißt es, lass uns etwas gemeinsam aufbauen. Und noch ein Aufruf hier. Let's create something special together, heißt es hier. Die Kirchengemeinde braucht euch. Wann? Am Freitag, dem 24. Juli. Uhrzeit um 5 Uhr abends. Und wo? Im Parish Center. So, hier heißt es, also bring your ideas, bring a friend, let's plan fun. Enjoyable events, morning teas, social dinners, themed events, games, trivia nights, music entertainment, seasonal celebrations, family and communion events. So, hier heißt es, eure Ideen können den Unterschied machen. Also, das ist also von der katholischen Kirchengemeinde hier in Morville und Churchill. So, das wären also die kirchlichen Nachrichten. Jetzt geht's weiter mit unserer Musik. Wen habe ich als nächstes aufgelegt? Oh, da wir jetzt doch so ein bisschen was getrunken haben und den Toast gehabt haben. Und jetzt geht's auf zum Feste. Ganz kurz wollen wir doch mal sehen, ob ich das nicht noch im hinkriege hier. Und das wird uns der Hermann... Wer singt es denn? Muss ich gucken? Der Hermann Pei. Es ist aus Don Giovanni von Mozart. Und ja, hier will er nicht. Er will nicht. Nein, er kommt nicht. Ich muss es also noch einmal zurück. Nein, er will nicht. Ich muss ihn nochmal eintunen. Vielleicht klappt es jetzt. Hier ist hoffentlich... Na, das ist er nicht. Er muss noch einen weiter. Na, er hakt mal wieder.
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0: jetzt sind wir auf zum Feste und getrunken haben wir auch schon. Und wie geht's dann nach Hause? Immer an der Wand entlang.
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0: wenn ich jetzt gemein bin, dann setze ich nicht ein, dann muss auch mal weiter spielen.
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Ja, Applaus. Also irgendwann sind sie ja angekommen, immer an der Wand lang. Das war also komponiert von Willy Kollo, der Text von Walter Kollo, gesungen von Reni Kollo und mit seiner Tochter Natalie Kollo. Also vier Generationen in diesem einen Stück waren verwickelt. Das ist natürlich schon ganz was Tolles. So, wen haben wir dann als nächstes hier eingetuned? Hier von, da muss ich mal gucken, ich noch am schnell, ich hoffe, dass ich das richtig eingetuned habe. Ja, höre ich die Stimmen im Traum. Und das ist aus den Perlenfischer von Bizet.

0: Oh, liebe Zuhörer, ich hoffe, dass ich Sie jetzt nicht einschlafen lassen habe mit der wunderschönen Melodie von aus den Perlenfischern von Bizet, höre ich die Stimmen im Traum. Es war also ein instrumentales Stück. Ja, aber jetzt aufwachen und zuhören, was denn unsere Nächsten zu sagen haben.
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Ja, es geht also weiter. Jetzt gehen wir ins Land der Musicals. Dies ist die Stimme aus Jekyll and Hyde. Es wird gesungen von Thomas Borchert. So, und hier sind Sie. Hier, dies ist die Stunde. Und ich hoffe, dass für Sie auch die Stunde gekommen ist, um zuzuhören.

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0: Das war aus dem Musical Jekyll and Hyde, gesungen von Thomas Borchardt. Und hier ein Hinweis auf eine andere Sendung.
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0: Liebe Zuhörer, und hier die Mitteilung vom Club Astoria für die, was haben wir denn zu berichten? Eigentlich sehr viele Neuigkeiten gibt es nicht. Am kommenden Sonntag, dem 12. Juli, ist das Café wieder geöffnet von 2 Uhr bis 4 Uhr nachmittags. Die Handarbeitsgruppe wird auch wieder dabei sein. So sind etliche Leute wieder im Club anwesend und es gibt dann immer sehr viele leckere Kuchen, selbstgebackene Kuchen und natürlich auch frisch aufgebrühtem Kaffee oder wenn Sie Tee möchten, es gibt auch viele verschiedene Sorten Tees zu haben. Und was haben wir da? Große Neuigkeiten hier. Am 6. Sonntag, dem 6. September, ist der Vatertagsschnitz und Schnaps wieder vorgesehen. Und dann müssen sich auch wieder frühzeitig anmelden, denn das ist auch immer recht schnell ausverkauft. Am 10. Oktober soll das Oktoberfest wieder stattfinden, das traditionelle. Und am 29. November das Christkindl-Event. Bis dahin haben wir natürlich noch einiges Zeit, aber hier ist noch etwas zu berichten von der komischen Oper von Gilbert und Sullivan, Die Patience, ist am Sonntag, dem 26. Juli. Es beginnt um 2 Uhr nachmittags im Maui Plaza in der Moore Street, 22 Moore Street, in dem super renovierten und restaurierten Maui Plaza. Und Sie können es also nur buchen über trybooking.com/DLJZO. Also, und wenn Sie es nicht buchen können, dann bitten Sie entweder Birgit oder ich kann Ihnen auch dabei helfen. Dieses beinhaltet, $50 kostet das, dieses beinhaltet ein Henkel Piccolo, ein kleines Fläschchen Bubbliges und leichter Imbiss, Light Refreshments steht hier. Das ist also am Sonntag, dem 26. Juli. Und ich weiß nicht, ob es noch Tickets gibt, aber meistens sind diese Vorstellungen recht schnell ausverkauft. Es ist ja, sind ja schon einige Vorstellungen gewesen und es kommt also noch mehr dazu. So, und was haben wir dann sonst noch zu berichten? Es wird ein Laternenfest stattfinden vom Lions Club von Morville am 30. August am Lake Colonel oder Colonel Lake in Kernet, so muss ich sagen, in Morville. Und es können noch Laternen gebastelt werden ab 4 Uhr nachmittags. Die Parade beginnt um 6 Uhr abends. Also es wird durchgeführt vom Morville Lions Club. Und Sie können es also auch im Internet nachverfolgen. morville.vic@lions.org.au. So, das wäre also im August. Das müsste am letzten Sonntag vom August sein. So, das wäre es eigentlich schon alles, was ich zu berichten habe. Nee, mehr Neuigkeiten gibt es hier nicht. Nee, mehr gibt es nicht. So. Nur zu sagen von der komischen Oper, es gibt also keine Tickets an der Tür. Es kann nur übers Internet gebucht werden. So, jetzt machen wir weiter mit unseren Musicals. Wir gehen jetzt zum das Musical Mozart. Es singt Isabel Dörfler, Gold von den Sternen.

Ja, das war aus dem Musical Mozart. Also als nächstes habe ich also ein ganz bekanntes Musical von Andrew Lloyd Webber aus Cats. Natürlich das bekannteste Erinnerung, Memory. Und die muss ich noch eben ganz schnell eintunen, so weil das auf der gleichen ist. Und dann ist sie hier die Memory, die Erinnerung. Und Christine Hölk singt sie die Erinnerung.

0: Ja, Memory, Erinnerung, das war aus dem ganz bekannten Musical Cats von Andrew Lloyd Webber. So, was haben wir dann als nächstes? Eigentlich gar nicht mehr viel zu sagen. Eier ist Lynn noch mit ihrem Frühstücksprogramm.
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0: Und als nächstes habe ich ein kurzes Stück. Der Moment ist magisch. Magische Momente gibt es immer und immer wieder. Und dieses ist aus dem Musical Dirty Dancing. Und es wird gesungen von Sabrina Weckerlin. Und das sind alles Aufnahmen aus den Musicals, die in Deutschland aufgeführt worden sind. So, hier ist sie. Der Moment ist magisch.

Ja, das war also der Moment ist magisch aus dem Musical Dirty Dancing. So, liebe Zuhörer, wir haben also nicht mehr allzu viel Zeit. Ich muss hier, wollte noch einmal kurz sagen, hier, das, oh, der geht bei mir, oh, jetzt ist bei mir hier alles dunkel geworden. Ja, das war also der Moment ist magisch aus dem Musical Dirty Dancing. So, liebe Zuhörer, wir haben also nicht mehr allzu viel Zeit. Ich muss Ihnen, wollte noch einmal kurz sagen.

Nachrichten aus denen hier. Ich wollte eigentlich noch etwas einschalten, aber leider ist das nicht möglich. Ich wollte das noch ein bisschen. Na, es geht nicht. Ich versuche das wieder einzuschalten, aber irgendwie klappt das nicht. Vielleicht kommt das gleich. So, ich möchte meine Sendung beenden mit einem Stück aus dem Neujahrskonzert 2022. Und das geht in etwa 10 Minuten. Aber ich wollte eigentlich bis dahin noch, vielleicht schaffe ich das doch noch, dass ich das noch eintunen kann. Es geht leider nicht. Es will nicht bei mir kommen. Es hat sich etwas, vielleicht kriege ich das jetzt. Na, es ist also verschwunden, hier mein ganzes Programm aus dem Computer. Muss ich also morgen anrufen. Aber immerhin, hier als nächstes kommt dann unsere gute Gina mit ihrem Filipino-Programm. Und ich hoffe, dass das klappen wird. Denn, wie gesagt, ist bei mir im Moment der Computer im Blackout und ich kann es also nicht wieder einholen. Aber hier immerhin der aus dem von Karl Michael Zierer, der Nachtschwärmer. Und es ist vom Wiener Neujahrskonzert 2022, wie ich schon gesagt, und das wird gespielt von den Wiener Philharmonikern unter der Leitung von Daniel Barenboim. Und hier ist es, hoffentlich klappt das denn jetzt, das ist hier. Nein, es will auch da nicht. Es klappt hier bei mir, also irgendwo. Na, das klappt nicht. Ich muss das nochmal wieder einschalten. Na, es klappt also wirklich nicht. Ich muss das nochmal. Na, bei mir hakt es also von hinten und vorne. Jetzt kommt's.